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Bonnie Tyler, If You Were a Woman, featuring Kings and Queens. 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